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1: Bei der Staatsanwaltschaft Wien ist ein brisantes Ermittlungsverfahren um einen schwerwiegenden Angriff auf die unabhängige Justiz und damit den Rechtsstaat anhängig. Das belegen Unterlagen, die der APA und dem Falter vorliegen. Nachdem der oberste Gerichtshof im März 2025 die Verurteilung von Ex-Finanzminister Karl-Heinz Grasser in der Buchok-Affäre bestätigt hat, wurde mit fragwürdigen Methoden versucht, das rechtskräftige Urteil zu kippen. In den USA hat ein wegweisender Prozess gegen den Meta-Konzern begonnen. Die Staatsanwaltschaft wirft dem Unternehmen vor, Kinder und Jugendliche durch Instagram und Facebook süchtig gemacht zu haben. Vor dem Gerichtsgebäude demonstrieren Aktivisten und auch Mütter, die angeben, dass ihre Kinder infolge der Nutzung der Online-Dienste Suizid begangen hätten. Mehrere US-Bundesstaaten verlangen in dem Prozess Beschränkungen bei Instagram- und Facebook-Funktionen sowie eine massive Strafzahlung von rund 200 Milliarden Dollar. US-Präsident Donald Trump hat die angekündigten Zölle gegen Kanada in letzter Minute ausgesetzt. Die Zölle sollten heute Nacht in Kraft treten, wurden aber jetzt um 3 Tage verschoben. Trump und der kanadische Premierminister Mark Carney haben sich auf eine Einigung geeinigt, die noch finalisiert werden muss. Die USA wollten 50% Zölle auf bestimmte kanadische Produkte erheben, darunter Wein, Hockeyschläger und Zement. Ein 12-jähriger Bub aus den Niederlanden ist gestern bei einer Bergtour mit seinem Vater in Lengenfeld im Tiroler Ötztal 20 bis 30 Meter abgestürzt und bewusstlos liegen geblieben. Der Vater hat daraufhin die Rettungskräfte alarmiert. Der Bub wurde mit dem Notarzthubschrauber in die Innsbrucker Klinik geflogen und dort auf der Intensivstation behandelt.
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4: Schönen guten Morgen heute am Mittwoch und heute wird es wieder wärmer und weniger Regen. Das Herbstwetter ist jetzt mal vorbei, heute schafft es die Sonne häufiger raus. Jetzt in der Früh und am Vormittag schon noch einige Wolken, bisschen Nebel zwischen Salzburg und Oberösterreich, auch im Mostviertel und in der Obersteiermark. Da kann es schon noch ein bisschen regnen, aber sonst Nachmittag dann besser, mehr Sonne.
5: Auf der Nordbrücke ist die Abfahrt auf die Brünner Straße gesperrt, auf der Ausweichstrecke dauert es 15 Minuten länger. Ansonsten läuft's, gute und sichere Fahrt.
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0: Wunderschönen Mittwoch. Ja, hallo und herzlich willkommen rein in diesen wundervollen Tag. Gleich mal mit den Bee Gees mit You Win Again. Außerdem mit dabei Madonna mit Express Yourself. Und hier ist Phil Collins. Something happened on the way to heaven. Mein Name ist Arina Schneider. Wunderschönen guten Morgen.
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Wenn heute Morgen wieder mal so gefühlt gar nichts in die Gänge kommen will, dann kann ich nur sagen, lauter drin erlaubt und ab in Richtung Dusche. Hier ist für euch Electric Light Orchestra und Calling America. Guten Start in diesem Mittwoch.

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0: Oh yes, das sind die größten Hits der 80er hier bei uns auf Radio Super 80s und wir genießen den Sommer hier, bevor es fast wieder ein bisschen frischer wird. Kein Scherz. Hier für euch, der Super Summer, hier ist Bamboleo.
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1: Die Zahl der Suspendierungen an Schulen ist im vergangenen Schuljahr erneut gestiegen. Laut Bildungsministerium wurden 2440 Kinder und Jugendliche vorübergehend aus dem Unterricht ausgeschlossen. Das sind rund 250 mehr als im Jahr davor. Ab Herbst gibt es für betroffene Schülerinnen und Schüler eine verpflichtende Suspendierungsbegleitung mit einem Mix aus Unterricht und Maßnahmen zur Reintegration. OpenAI bremst nach einem Hackerangriff durch die eigene KI die Entwicklung neuer Modelle. Das hat das Unternehmen heute mitgeteilt. Die nächste Modellgeneration namens Astra sowie der bisher größte geplante Trainingslauf werden vorerst auf Eis gelegt. Im Juli ist ein KI-Agent während eines Tests ausgebrochen und hat andere Unternehmen gehackt. 8 von 13 getesteten Babytragen schneiden in einem aktuellen Test des Vereins für Konsumenteninformation gut ab. Die Preise für die guten Modelle starten bei 70 Euro. Allerdings sind einige Tragen, die von den Herstellern für Babys in den ersten Lebensmonaten angepriesen werden, laut Test erst für ältere Kinder geeignet. Der LASK kämpft heute um ein Stück Fußballgeschichte. Die Linzer wollen sich erstmals für die Champions League qualifizieren. Im Playoff-Hinspiel trifft die Mannschaft von Didi Kübauer auf Celtic Glasgow. Das Rückspiel findet nächsten Dienstag in Linz statt.
2: Schönen guten Morgen heute am Mittwoch und das Wetter hat selbst gemerkt, dass es jetzt auch mal reicht wieder mit kalt und nass. Heute wird es nämlich schon wärmer und am Nachmittag auch sonniger bei bis zu 32 Grad heute. Ein paar Restwolken schwirren aber schon noch rum, da kann es noch nass runterkommen.
3: Hallo zu euch ins Auto. Eine Meldung gibt es für Kärnten und zwar auf der A2 für kurze Zeit kurz eine Sperre, denn da wurde die Höhenkontrolle ausgelöst, das Ganze bei Klagenfurt West. Das ist der Falkenbergtunnel. Momentan dort heißt es abwarten, sollte nicht allzu lange dauern, dafür im Rest des Landes. Alles gut, ich wünsche euch eine sichere Fahrt.
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So fein kann ein Mittwochvormittag sein mit den größten Hits der 80er. Einen wunderschönen guten Morgen in die Runde. Debbie Harry habe ich gleich, Herbert Grönemeyer. Und hier ist Bruce Springsteen. Ich bin Verena Schneider. Kommt fein in diesen Tag.

Ich hoffe, der Kaffee hat gemundet, die Dusche hat gut getan und ihr seid völlig motiviert. Wenn noch nicht ganz, dann heißt es lauter drin mit Big Fun und Blame It on the Boogie. Schönen Start in diesem Mittwoch.

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Falls ihr gerade am munter werden seid und ein bisschen gute Gefühle braucht, dann liefere ich die in Form vom Super Summer Hit. Ein Sommerhit aus den 80ern, nämlich Bananarama mit Cruel Summer. Jetzt für euch. Bitte schön serviert.

Radio Super 80s hier an diesem Mittwoch. Einen wunderschönen wünsche ich euch. Ihr braucht Infos, wie es denn beim Wetter ausschaut oder was auf der Welt passiert ist. Keine Sorge, wir lassen euch nicht im Regen stehen. Wir liefern euch Wetter, Nachrichten und Verkehr um Punkt. Davon noch die Steve Miller Band und Abracadabra. Guten Morgen.

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1: Die Zahl der Suspendierungen an Schulen ist im vergangenen Schuljahr erneut gestiegen. Laut Bildungsministerium wurden 2440 Kinder und Jugendliche vorübergehend aus dem Unterricht ausgeschlossen. Das sind rund 250 mehr als im Jahr davor. Ab Herbst gibt es für betroffene Schülerinnen und Schüler eine verpflichtende Suspendierungsbegleitung mit einem Mix aus Unterricht und Maßnahmen zur Reintegration. OpenAI bremst nach einem Hackerangriff durch die eigene KI die Entwicklung neuer Modelle. Das hat das Unternehmen heute mitgeteilt. Die nächste Modellgeneration namens Astra sowie der bisher größte geplante Trainingslauf werden vorerst auf Eis gelegt. Im Juli ist ein KI-Agent während eines Tests ausgebrochen und hat andere Unternehmen gehackt. 8 von 13 getesteten Babytragen schneiden in einem aktuellen Test des Vereins für Konsumenteninformation gut ab. Die Preise für die guten Modelle starten bei 70 Euro. Allerdings sind einige Tragen, die von den Herstellern für Babys in den ersten Lebensmonaten angepriesen werden, laut Test erst für ältere Kinder geeignet. Der LASK kämpft heute um ein Stück Fußballgeschichte. Die Linzer wollen sich erstmals für die Champions League qualifizieren. Im Playoff-Hinspiel trifft die Mannschaft von Didi Kübauer auf Celtic Glasgow. Das Rückspiel findet nächsten Dienstag in Linz statt.
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3: Schönen guten Morgen heute am Mittwoch und heute gibt es einen fast normalen Sommertag wie früher bei allerhöchstens 32 Grad, nicht allzu heiß. Sonnenschein gibt es auch am Nachmittag, nur jetzt in der Früh und am Vormittag hängen noch ein paar Wolken rum, inklusive Regen, aber am Nachmittag wird es dann besser.
4: Hallo zu euch ins Auto, gute Nachrichten gibt es von Österreich Straßen, denn da ist jetzt gar nichts los. Keine Unfälle, keine Staus, volle Fahrt voraus.
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Das ist der Mittwochmorgen hier bei uns auf Radio Super Eaties. 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

Vollkommen richtig. Die größten Hits der 80er, die gibt's hier bei uns auf Radio Super 80s. Und ich sag's, wie es ist. Ich bin noch nicht bereit. Nein, ich bin noch nicht bereit. Das, was mir vorgestern passiert ist. Ich bin bei mir um die Ecke mit dem Auto gefahren und habe gemerkt, auf den Bäumen. Und das hat nichts mit der Trockenheit zu tun, sondern da geht's in Richtung Herbst. Ja, bin noch nicht bereit. Und euch geht's wahrscheinlich nicht anders. Deswegen habe ich hier einen Sommerhit aus den 80ern rausgegraben, der einfach Sommerfeeling pur ist. Hier ist für euch eine wunderschöne Nummer, nämlich Mr. Chris Rea und On the Beach. Ich wünsche euch einen schönen sommerlichen Mittwoch.

Radio Super 80s hier an diesem Mittwoch und die Andrea hat geschrieben auf super80s.at. Hallo liebes Radio Super 80s Team, meine Kids sind schon seit 6.30 Uhr munter und gefühlt wollen sie jetzt schon Halligalli machen. Deswegen könntet ihr mir diesen Morgen ein bisschen leichter machen, indem ihr mir was von Michael Jackson spielt, weil sie lieben ihn. Ich kenne fast kein Kind, das nicht Michael Jackson mag. Und fast keinen Erwachsenen. Kein Wunder bei diesen Beats. Ja. Wenn ihr einen Musikwunsch habt für euch, eure Kinder, eure Arbeitskollegen, wen auch immer, lasst es mich wissen. Online jetzt auf super80s.at. Und jetzt ein Hallo an die Disco.

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1: Die Zahl der Suspendierungen an Schulen ist im vergangenen Schuljahr erneut gestiegen. Laut Bildungsministerium wurden 2440 Kinder und Jugendliche vorübergehend aus dem Unterricht ausgeschlossen. Das sind rund 250 mehr als im Jahr davor. Ab Herbst gibt es für betroffene Schülerinnen und Schüler eine verpflichtende Suspendierungsbegleitung mit einem Mix aus Unterricht und Maßnahmen zur Reintegration. OpenAI bremst nach einem Hackerangriff durch die eigene KI die Entwicklung neuer Modelle. Das hat das Unternehmen heute mitgeteilt. Die nächste Modellgeneration namens Astra sowie der bisher größte geplante Trainingslauf werden vorerst auf Eis gelegt. Im Juli ist ein KI-Agent während eines Tests ausgebrochen und hat andere Unternehmen gehackt. In den USA hat ein wegweisender Prozess gegen den Meta-Konzern begonnen. Die Staatsanwaltschaft wirft dem Unternehmen vor, Kinder und Jugendliche durch Instagram und Facebook süchtig gemacht zu haben. Vor dem Gerichtsgebäude demonstrieren Aktivisten und auch Mütter, die angeben, dass ihre Kinder infolge der Nutzung der Online-Dienste Suizid begangen hätten. Mehrere US-Bundesstaaten verlangen in dem Prozess Beschränkungen bei Instagram- und Facebook-Funktionen sowie eine massive Strafzahlung von rund 200 Milliarden Dollar. 8 von 13 getesteten Babytragen schneiden in einem aktuellen Test des Vereins für Konsumenteninformation gut ab. Die Preise für die guten Modelle starten bei 70 Euro. Allerdings sind einige Tragen, die von den Herstellern für Babys in den ersten Lebensmonaten angepriesen werden, laut Test erst für ältere Kinder geeignet.
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3: Schönen guten Morgen, heute am Mittwoch und zwei Regentage in der Woche und der Rest dann wieder sommerlich. Das wäre für mich so meine absolute Lieblingswetteraufteilung. Heute Nachmittag wird es nämlich schon wieder besser. Heute mehr Sonne, höchstens 32 Grad, also ein bisschen wärmer als gestern und vorgestern. Jetzt in der Früh ist es schon noch windiger, bewölkt und ein paar letzte Regenschauer ziehen noch durch, bevor am Nachmittag dann die Sonne wieder kommt.
4: Hallo zu euch ins Auto. Gute Nachrichten gibt's von Österreichs Straßen, denn da ist jetzt gar nichts los. Keine Unfälle, keine Staus, volle Fahrt voraus.
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Die Simple Minds habe ich gleich für euch mit Don't You. Außerdem Jermaine Jackson, Piers Adora mit When the Rain Begins to Fall. Und hier ist Matthew Wilder und Break My Stride. Mein Name ist Verena Schneider. Habt einen schönen Arbeitstag und einen schönen Mittwochvormittag.

Was für eine grandiose Nummer hier bei uns auf Radio Super 80s. Ja, wir sind vollgepackt mit den größten Hits der 80er. Ja, und das wirklich 365 Tage im Jahr, 24 Stunden am Tag. 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

Schönen Mittwoch, das ist Radio Super 80s. Ja, und das hier ist ein Song, den wir heute brauchen in einem Mittwoch. Ich finde unseren Wochenteilertag, sagt man das so, braucht man einfach einen Sommerhit aus den 80ern, oder? Edoardo Benato hier für euch mit

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1: Die Inflation ist im Juli auf 2,8% gesunken. Das ist der niedrigste Wert seit Anfang 2020. Gedämpft wurde die Teuerung von niedrigeren Lebensmittelpreisen. Seit Anfang Juli greift ja die von der Regierung eingeführte Mehrwertsteuersenkung auf einige Grundnahrungsmittel. Die Sicherheitspolitik steht im Zentrum eines Besuchs von Außenministerin Beate Mann-Reisinger in Finnland. Sie tauscht sich heute mit ihrer finnischen Kollegin Elina Valtonen in Helsinki über die europäische Sicherheitsarchitektur aus. Dazu die Stärkung der Resilienz, den Schutz vor hybriden Bedrohungen und Desinformation und Fake News. Zwei Männer sind gestern Abend in Lustenau vom Dach eines Rohbaus abgestürzt und schwer verletzt worden. Der 37-jährige Besitzer und ein 33-jähriger Bekannter sind bei Arbeiten auf dem regennassen Dach ins Rutschen gekommen und mehrere Meter in die Tiefe gestürzt. Sie wurden ins Landeskrankenhaus Feldkirch und ins Kantonsspital St. Gallen eingeliefert. Der LASK kämpft heute um ein Stück Fußballgeschichte. Die Linzer wollen sich erstmals für die Champions League qualifizieren. Im Playoff-Hinspiel trifft die Mannschaft von Didi Kübauer auf Celtic Glasgow. Das Rückspiel findet nächsten Dienstag in Linz statt.
2: Jetzt am Vormittag noch dichter bewölkt, stellenweise neblig, regnerisch noch in Oberösterreich, Niederösterreich und der Steiermark. Ab Mittag dann trocken und meist sonnig. Bewölkt auch heute im Bergland, hier kann es auch am Nachmittag noch regnen. 32 Grad maximal heute. Morgen am Donnerstag zum Teil sonnig, zum Teil aber auch bewölkt und regnerisch, vor allem am Nachmittag dann Gewitter in ganz Österreich möglich. Unwettergefahr, Starkregen, Hagel. Morgen sehr schwül und noch einmal heißer am heißesten Morgen im Südburgenland.
3: Das ist der Blick auf Österreichs Straßen, euer Verkehrsupdate. Länger dauert es da in Tirol. A13 Richtung Bozen bei Innsbruck Süd, da blockiert ein defekter Pkw die rechte Fahrspur. 15 Minuten plus. Und im Burgenland S31 Richtung Eisenstadt beim Knoten Mattersburg. Arbeiten an den Stromleitungen, da ist auch ein Hubschrauber unterwegs. Ihr werdet da immer wieder angehalten. Ansonsten läuft's. Ich wünsche euch eine gute und vor allem sichere Fahrt.
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ist der Mittwoch, der 19. August, mit den größten Hits der 80er. John Farnham zum Beispiel, Wilson Phillips oder auch Anika oder auch die Fine Young.

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1: Lass uns mal Klartext reden. Die nächste Band, die ich mir rausgesucht habe, da muss ich ganz ehrlich sagen, zu der habe ich ein bisschen eine Hass-Lieben-Verbindung. Also, einerseits, ja, natürlich, großartige Musik, andererseits, und ja, ihr könnt mich schlagen, weil es ist eigentlich nicht nachvollziehbar. Wobei, ja, in der Schule hat es bei uns so oft gespielt, dass es mir quasi aus den Ohren rausgekommen ist und ich deswegen lange Zeit diese Musik überhaupt nicht gemocht habe, aber dann habe ich über diese Band eine Dokumentation gesehen und habe gedacht, Wahnsinn eigentlich, was das für eine Geschichte ist. Ihr fragt euch jetzt bestimmt, von welcher Band könnte ich reden? Und zwar von dieser hier. Mittlerweile hat sich meine Hassliebe in absolute Begeisterung gewendet. Ich meine, hallo, es ist einfach Queen. Hier für euch mit Another One Bites the Dust. Let's go.

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gerne in einer Taverne sitzen, oder? Aber keine Sorge, die Mittagspause steht schon in den Startlöchern quasi. Fast um die Ecke. Direktissimo gibt's Wax mit A Ride Between the Ice. Einen schönen Mittwoch.

Der Vormittag mit den größten Hits der 80er und mit Tracy Chapman am Start, mit Frank Stallone und mit diesem Herrn hier. Er hat die Gitarre schon ausgepackt. Hier ist Bryan Adams und Run to You.

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1: Die Zahl der Suspendierungen an Schulen ist im vergangenen Schuljahr erneut gestiegen. Laut Bildungsministerium wurden 2440 Kinder und Jugendliche vorübergehend aus dem Unterricht ausgeschlossen. Das sind rund 250 mehr als im Jahr davor. Ab Herbst gibt es für betroffene Schülerinnen und Schüler eine verpflichtende Suspendierungsbegleitung mit einem Mix aus Unterricht und Maßnahmen zur Reintegration. In den USA hat ein wegweisender Prozess gegen den Meta-Konzern begonnen. Die Staatsanwaltschaft wirft dem Unternehmen vor, Kinder und Jugendliche durch Instagram und Facebook süchtig gemacht zu haben. Vor dem Gerichtsgebäude demonstrieren Aktivisten und auch Mütter, die angeben, dass ihre Kinder infolge der Nutzung der Online-Dienste Suizid begangen hätten. Mehrere US-Bundesstaaten verlangen in dem Prozess Beschränkungen bei Instagram- und Facebook-Funktionen sowie eine massive Strafzahlung von rund 200 Milliarden Dollar. OpenAI bremst nach einem Hackerangriff durch die eigene KI die Entwicklung neuer Modelle. Das hat das Unternehmen heute mitgeteilt. Die nächste Modellgeneration namens Astra sowie der bisher größte geplante Trainingslauf werden vorerst auf Eis gelegt. Im Juli ist ein KI-Agent während eines Tests ausgebrochen und hat andere Unternehmen gehackt. Der Wechsel von Weltmeister Rodri zum FC Barcelona ist fix. Der 30-jährige Mittelfeldspieler kommt für über 70 Millionen Euro von Manchester City. Rodri hat bei den Katalanen einen Vertrag bis 2030 unterschrieben.
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3: Regenschau und Nebel aktuell in Niederösterreich mit dabei. Generell werden die dichten Wolken immer weniger und ab Mittag dann trocken und meist sonnig. Sehr sonnig zum Beispiel schon in der Stadt Salzburg. Bewölkter bleibt es im Bergland heute, da kann es auch am Nachmittag regnen. 32 Grad maximal. Morgen am Donnerstag zum Teil sonnig, zum Teil aber auch bewölkt und regnerisch. Vor allem am Nachmittag dann Gewitter in ganz Österreich möglich. Unwettergefahr, Starkregen, Hagel. Sehr, sehr schwül morgen. Noch einmal heißer, am heißesten im Südburgenland.
4: Heizt euch ins Auto, das ist euer Verkehrsupdate. Good News gleich mal in Tirol, A13 Richtung Bozen bei Innsbruck Süd. Der defekte Pkw ist jetzt entfernt. Stau gibt es aber auch noch auf der A12, 30 Minuten plus. Und im Burgenland B52 in beiden Richtungen zwischen St. Margarethen und Rust. Da verliert ihr momentan eine Viertelstunde. Ansonsten läuft's, gute Fahrt.
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0: Talk Talk habe ich gleich für euch. Black mit Wonderful Life und Lydia Murdoch. Und diese Nummer ist einfach traumhaft schön. A good heart. Mein Name ist Arina Schneider. Habt einen schönen Vormittag.
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Das ist Radio Super 80s. Papa Chico hier für euch mit Toni Esposito. Ach, herrlich. Ja, genauso muss der Sommer klingen hier bei uns auf Radio Super 80s. Wir spielen nicht nur die größten Sommerhits der 80er für euch, sondern die größten Hits der 80er pur. Und dieser Song, ja, der gehört definitiv dazu. Kennt ihr schon? Ja.

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1: Die Zahl der Suspendierungen an Schulen ist im vergangenen Schuljahr erneut gestiegen. Laut Bildungsministerium wurden 2440 Kinder und Jugendliche vorübergehend aus dem Unterricht ausgeschlossen. Das sind rund 250 mehr als im Jahr davor. Ab Herbst gibt es für betroffene Schülerinnen und Schüler eine verpflichtende Suspendierungsbegleitung mit einem Mix aus Unterricht und Maßnahmen zur Reintegration. In den USA hat ein wegweisender Prozess gegen den Meta-Konzern begonnen. Die Staatsanwaltschaft wirft dem Unternehmen vor, Kinder und Jugendliche durch Instagram und Facebook süchtig gemacht zu haben. Vor dem Gerichtsgebäude demonstrieren Aktivisten und auch Mütter, die angeben, dass ihre Kinder infolge der Nutzung der Online-Dienste Suizid begangen hätten. Mehrere US-Bundesstaaten verlangen in dem Prozess Beschränkungen bei Instagram- und Facebook-Funktionen sowie eine massive Strafzahlung von rund 200 Milliarden Dollar. OpenAI bremst nach einem Hackerangriff durch die eigene KI die Entwicklung neuer Modelle. Das hat das Unternehmen heute mitgeteilt. Die nächste Modellgeneration namens Astra sowie der bisher größte geplante Trainingslauf werden vorerst auf Eis gelegt. Im Juli ist ein KI-Agent während eines Tests ausgebrochen und hat andere Unternehmen gehackt. Der Wechsel von Weltmeister Rodri zum FC Barcelona ist fix. Der 30-jährige Mittelfeldspieler kommt für über 70 Millionen Euro von Manchester City. Rodri hat bei den Katalanen einen Vertrag bis 2030 unterschrieben.
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3: Im Laufe des Nachmittags wird es immer trockener und immer sonniger. Bewölkt bleibt es allerdings im Bergland. Da kann es auch jetzt im Laufe des Nachmittags dann noch regnen. 32 Grad heute maximal. Morgen am Donnerstag zum Teil sonnig, zum Teil aber auch wieder bewölkt. Regnerisch, grau in grau. Und generell am Nachmittag steigt dann in ganz Österreich die Unwettergefahr. Starkregen und Hagel können auch mit dabei sein. Sehr, sehr schön morgen. Noch einmal heiß am heißesten im Südburgenland morgen bei 33 Grad.
4: Das ist der Blick auf Österreichs Straßen, euer Verkehrsupdate. Länger braucht ihr da in Tirol, A13 Richtung Bozen, zwischen Matrei und Brenner Nord im Baustellenbereich 15 Minuten plus. Bei euch in Salzburg A1 Richtung Salzburg bei Wallersee, da gibt es eine Baustelle, die euch einbremst. Ihr verliert 20 Minuten. Und im Burgenland B52 in beiden Richtungen zwischen St. Margareten und Rust ein Plus von 15 Minuten. Ansonsten läuft's, gute Fahrt.
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falls die Wahl heute wieder besonders schwer fällt, was es denn heute Mittag zum Essen geben soll, dann würde ich mal sagen, die Entscheidung kann ich euch nicht abnehmen. Aber den nächsten Song, den habe ich schon für euch. Die Outfield mit Your Love.

So, morgen geht's weiter von 6 bis 13 Uhr mit meiner Wenigkeit Verena Schneider. Ja, ich bringe euch gut aus dem Bett. Mein lieber Kollege, der Sascha übernimmt in Kürze. Davor habe ich noch Cook Robin. Ja, so.

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1: Die Sicherheitspolitik steht im Zentrum eines Besuchs von Außenministerin Beate Mal-Reisinger in Finnland. Sie tauscht sich heute mit ihrer finnischen Kollegin Elina Valtonen in Helsinki über die europäische Sicherheitsarchitektur aus. Dazu die Stärkung der Resilienz, den Schutz vor hybriden Bedrohungen und Desinformation und Fake News. Die Inflation ist im Juli auf 2,8% gesunken. Das ist der niedrigste Wert seit Anfang 2020. Gedämpft wurde die Teuerung von niedrigeren Lebensmittelpreisen. Seit Anfang Juli greift ja die von der Regierung eingeführte Mehrwertsteuersenkung auf einige Grundnahrungsmittel. OpenAI bremst nach einem Hackerangriff durch die eigene KI die Entwicklung neuer Modelle. Das hat das Unternehmen heute mitgeteilt. Die nächste Modellgeneration namens Astra sowie der bisher größte geplante Trainingslauf werden vorerst auf Eis gelegt. Im Juli ist ein KI-Agent während eines Tests ausgebrochen und hat andere Unternehmen gehackt. Zwei Männer sind gestern Abend in Lustenau vom Dach eines Rohbaus abgestürzt und schwer verletzt worden. Der 37-jährige Besitzer und ein 33-jähriger Bekannter sind bei Arbeiten auf dem regennassen Dach ins Rutschen gekommen und mehrere Meter in die Tiefe gestürzt. Sie wurden ins Landeskrankenhaus Feldkirch und ins Kantonsspital St. Gallen eingeliefert.
2: Die Wolken lockern immer mehr und mehr auf, dann sehr sonnig. Überall im Bergland, von Osttirol bis in die Obersteiermark, kann es aber weiterhin regnerisch sein. 32 Grad maximal heute, morgen am Donnerstag zum Teil sonnig, zum Teil aber auch bewölkt und regnerisch. Vor allem am Nachmittag dann Gewittergefahr in ganz Österreich, Unwetter, Starkregen, Hagel, sehr schwül morgen und noch einmal heißer. Hallo zu euch ins Auto nach Vorarlberg. A14 Richtung Deutschland. Staube-Wohlfahrt, hier steht ein defektes Auto, bitte Vorsicht. Tirol A13 Richtung Bozen zwischen Matra und Brenner Nord. Staubigen Bauarbeiten eine halbe Stunde mehr. Und Burgenland A2 Richtung Graz vor Pinkerfeld im Baustellenbereich steht auch ein defektes Auto im baulich getrennten linken Teil. Nehmt am besten die rechte Spur. Gute Fahrt euch.
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Man trifft hunderte Entscheidungen an einem Tag, auch wenn sie nur so klein sind. Und ich sage euch jetzt was, ihr habt heute alles richtig gemacht. Jede Entscheidung zu 100% richtig. Wisst ihr auch warum? Ja, denn eure Entscheidungen haben euch hierher geführt. Hierher zu uns auf Radio Super 80s. Und wir feiern gemeinsam das beste musikalische Jahrzehnt, die 80er. Mein Name ist Sascha Walter und ihr könnt euch jetzt zurücklehnen. Eure Arbeit für heute ist getan und ich übernehme den Rest. Chaka Khan.

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Take My Breath Away. Songs mit so einer emotionalen Größe schaffen nur die 80er. Und da habe ich gleich zwei hintereinander für euch, würde ich sagen. Wir hatten jetzt Take My Breath Away von Berlin. Und was haltet ihr von dieser Nummer hier? Ja, wir legen direkt einen hinterher. Die Cutting Crew mit I Just Died in Your Arms. Also wir atmen jetzt alle mal tief durch und genießen diesen Song genauso, wie er ist.

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Zeit, sich gut zu fühlen, Zeit, es sich gut gehen zu lassen. Da hat Katrina and the Waves auf jeden Fall einen wichtigen Punkt herausgearbeitet in Walking on Sunshine. Und genau darum geht es uns hier auf Radio Super 80s. 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

Spontane Kurztrips werden immer beliebter und ich kann das überhaupt nicht nachvollziehen. Ja, so für einen Tag irgendwo hinzufahren oder gar wohin zu fliegen, zahlt sich für mich überhaupt nicht aus. Aber da bin ich wahrscheinlich einfach zu bequem und ich weiß, ich kann jederzeit eine Nacht nach Bangkok.

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1: Die Zahl der Suspendierungen an Schulen ist im vergangenen Schuljahr wieder gestiegen. Laut Bildungsministerium sind 2440 Kinder und Jugendliche vorübergehend vom Unterricht ausgeschlossen worden. Das sind rund 250 mehr als im Jahr davor. Ab Herbst gibt es für betroffene Schülerinnen und Schüler eine verpflichtende Suspendierungsbegleitung mit einem Mix aus Unterricht und Maßnahmen zur Reintegration. In Frankreich ist die Sterbehilfe jetzt unter bestimmten Auflagen erlaubt. Das umstrittene Gesetz wird heute im Amtsblatt veröffentlicht. Unheilbar kranke Menschen haben demnach das Recht, sich beim Suizid helfen zu lassen. Kritiker warnen, dass Patienten Druck empfinden könnten, ihren Familien oder der Gesellschaft nicht zur Last zu fallen. Befürworter argumentieren, dass unheilbar kranke Menschen die Möglichkeit haben sollten, selbst zu entscheiden, ihr Leiden zu verkürzen. Die Inflation ist im Juli weiter gesunken. Laut Statistik Austria liegt sie bei 2,8%. Das sind um 0,4 Prozentpunkte weniger als im Juni. Gedämpft wird die Teuerung durch niedrigere Lebensmittelpreise, auf die rund die Hälfte des Rückgangs zurückzuführen ist. Die Preise für Verkehr sind aber weiterhin der größte Inflationstreiber. Forscher der Med-Uni Wien haben einen Mechanismus identifiziert, der die Wirksamkeit von Immuntherapien bei Darmkrebs verbessern könnte. Bei metastasiertem Darmkrebs wirkt die Immuntherapie derzeit nur bei einem kleinen Teil der Patientinnen und Patienten. Durch das Ausschalten eines bestimmten Signalwegs in den Immunzellen des Tumors kann die körpereigene Abwehr wieder stärker gegen die Krebszellen vorgehen. Die Ergebnisse sind im Fachjournal Cell Death and Differentiation veröffentlicht worden.
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3: Das Wetterupdate für heute Nachmittag. Die letzten Wolkenfelder lösen sich auf. Es gibt Sonne für alle. Es bleibt wohl trocken. Maximal 32 Grad. Morgen teils sonnig, aber schwül und gewittrig gemeldet. Top-Temperaturen von 33 Grad. Im Osten vor allem nachmittags Unwettergefahr. Freitag mehr Wolken als Sonne. Schwül, gewittrig. Eine Meldung nur von den Straßen Kärnten B100. Ein Unfall zwischen Obertrauburg und Holztraten. In beiden Richtungen immer wieder Verzögerungen. Gute Fahrt.
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Ich glaube, ihr seid bereit für einen Klassiker. Ein Song, mit dem man in jede Show weltweit reinstarten kann, denn diese Nummer ist so unfassbar legendär, oder? Ja, jedes Geräusch, jeder Ton, jede Sekunde an diesem Song, den kennen und lieben wir. Michael Jackson mit einem seiner größten Hits, Billie Jean, für euch auf Radio Super 80s.

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Ihr hört Radio Super 80s am Mittwoch, den 19. August, und es ist ja eigentlich verrückt, wie schnell die Woche schon wieder vergangen ist, oder? Und ganz im Gegensatz dazu, zu dem schnelllebigen Alltag, stehen sie, die größten Hits der 80er, die schon seit Jahrzehnten überdauern. Und ja, wir haben das Feiern nicht gestartet, aber wir halten es für euch warm und das rund um die Uhr, die größten Hits der 80er. Billy Joel für euch jetzt mit We Didn't Start the Fire. Und so bringen wir Schritt für Schritt bis zu eurem Feierabend.

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1: Die Zahl der Suspendierungen an Schulen ist im vergangenen Schuljahr wieder gestiegen. Laut Bildungsministerium sind 2440 Kinder und Jugendliche vorübergehend vom Unterricht ausgeschlossen worden. Das sind rund 250 mehr als im Jahr davor. Ab Herbst gibt es für betroffene Schülerinnen und Schüler eine verpflichtende Suspendierungsbegleitung mit einem Mix aus Unterricht und Maßnahmen zur Reintegration. In Frankreich ist die Sterbehilfe jetzt unter bestimmten Auflagen erlaubt. Das umstrittene Gesetz wird heute im Amtsblatt veröffentlicht. Unheilbar kranke Menschen haben demnach das Recht, sich beim Suizid helfen zu lassen. Kritiker warnen, dass Patienten Druck empfinden könnten, ihren Familien oder der Gesellschaft nicht zur Last zu fallen. Befürworter argumentieren, dass unheilbar kranke Menschen die Möglichkeit haben sollten, selbst zu entscheiden, ihr Leiden zu verkürzen. Die Inflation im Euroraum ist im Juli auf 2,9% gestiegen. Hauptgrund sind die gestiegenen Energiepreise. In Österreich liegt die Teuerungsrate im Juli wie in Deutschland mit 2,8% knapp unter dem Durchschnitt aller Euroländer. Forscher der Med-Uni Wien haben einen Mechanismus identifiziert, der die Wirksamkeit von Immuntherapien bei Darmkrebs verbessern könnte. Bei metastasiertem Darmkrebs wirkt die Immuntherapie derzeit nur bei einem kleinen Teil der Patientinnen und Patienten. Durch das Ausschalten eines bestimmten Signalwegs in den Immunzellen des Tumors kann die körpereigene Abwehr wieder stärker gegen die Krebszellen vorgehen. Die Ergebnisse sind im Fachjournal Cell Death and Differentiation veröffentlicht worden.
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4: Das Wetterupdate für heute Nachmittag. Die letzten Wolkenfelder lösen sich auf. Es gibt Sonne für alle. Es bleibt wohl trocken. Maximal 32 Grad. Morgen teils sonnig, aber schwül und gewittrig gemeldet. Top-Temperaturen von 33 Grad im Osten. Vor allem nachmittags Unwettergefahr. Freitag mehr Wolken als Sonne. Schwül, gewittrig. Gute Nachrichten von den Straßen. Keine Staus gemeldet. Gute Fahrt.
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Bei uns gibt's nicht nur die größten Hits der 80er, wir haben auch die größten Künstler der 80er. Ich habe was von Nena, was von Paul Simon und Billy Ocean macht den Anfang mit einem Klassiker. Get out of my dreams, get into my car.

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1: Ja, wir haben die größten Sommerhits der 80er und mit denen bringen wir euch durch den Arbeitstag. Denn wenn ihr gerade nicht irgendwo liegen könnt, um es euch gut gehen zu lassen, dann bringen wir den Sommer und den Strand einfach direkt zu euch. Denn, meine Lieben, eine Sache ist fix im Sommer. The heat is on. Genießt euren Super Summer hier am Mittwoch auf Radio Super 80s. Ja, genau dafür sind wir doch da. Also zurücklehnen und keinen Sonnenbrand holen.

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Ja, wer könnte es denn sein, wenn grandiose Musik an eure Tür klopft und euch nur darum bittet, sie einzulassen? Na, dann gibt's eigentlich nur uns, oder? Dann gibt es nur Radio Super 80s und da muss man die Frage gar nicht stellen, who can it be now? Denn bei den 80ern weiß man, wer könnte es sein oder who can it be now, ist einfach ein Song von Man at Work, einer der größten Hits der 80er.

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1: Die Arbeiterkammer Oberösterreich hat heute einen Preisvergleich bei Schulartikeln veröffentlicht. Das Ergebnis: Es gibt teils erhebliche Unterschiede. Bei Farbstiften kann man bis zu 21 Euro sparen, wenn man zur günstigeren Variante greift. Insgesamt lassen sich bei einem Warenkorb für Schulanfänger und Mittelschüler rund 50% einsparen. In Frankreich ist die Sterbehilfe jetzt unter bestimmten Auflagen erlaubt. Das umstrittene Gesetz wird heute im Amtsblatt veröffentlicht. Unheilbar kranke Menschen haben demnach das Recht, sich beim Suizid helfen zu lassen. Kritiker warnen, dass Patienten Druck empfinden könnten, ihren Familien oder der Gesellschaft nicht zur Last zu fallen. Befürworter argumentieren, dass unheilbar kranke Menschen die Möglichkeit haben sollten, selbst zu entscheiden, ihr Leiden zu verkürzen. Die Ursache für den Kabelbrand im Wiener S-Bahn-Netz ist jetzt bekannt. Laut ÖBB war eine beschädigte Isolierung bei einer 15.000-Volt-Leitung die Ursache. Das betroffene Stellwerk war während der Sommersperre nicht unter Spannung. Beim Wiedereinschalten ist es dann zu einem Kurzschluss gekommen. Eine mutwillige Beschädigung oder Sabotage wird ausgeschlossen. Die Tourismuswirtschaft zeigt sich mit dem Verlauf der Sommersaison zufrieden. Laut einer aktuellen Befragung sind 78% der Hotellerie- und Gastronomiebetriebe positiv gestimmt. Es gibt so viele Beschäftigte wie noch nie zuvor, nämlich rund 260.000. Allerdings, ein Drittel der Betriebe kann nur noch absolut notwendige Investitionen tätigen.
2: So sieht das Wetter für heute Abend aus. Schaueranfällig. Von Südwesten her zieht es wieder zu. Einzelne Gewitter sind möglich. Der Donnerstag schwül, heiß und zunehmend gewittrig, vor allem nachmittags Unwettergefahr, bis zu 33 Grad im Osten. Freitag überwiegen die Wolken, immer wieder Schauer und Gewitter, sehr schwül, 30 Grad als Maxiwerte. Das ist aktuell. Auf den Straßen los, Salzburg A10, Blockabfertigung vor dem Helbersbergtunnel Richtung Salzburg, das ist ein sehr starker Reiseverkehr. Sperre der B311 bei Eschenau nach einem Unfall, ausweichen geht nur großräumig. Und Tangente in Wien, aktuell Stau Richtung Kagran, zwischen Hansungkurve und Knotenprater. Gute Fahrt!
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3: Also ein bisschen gut geht's uns ja schon, oder? Wir haben den Feierabend direkt vor uns und wir haben gleichzeitig auch noch die beste Musik aus dem besten musikalischen Jahrzehnt. Also wenn das nicht das Optimum für einen anstrengenden Arbeitstag ist, dann weiß ich auch nicht. Schön, dass ihr da seid, hier auf Radio Super 80s. Wir kümmern uns um euer Wohlbefinden und vieles mehr, nämlich mit den größten Hits der 80er. Phil Collins.

Sascha Walter hier und wir auf Radio Super 80 sind ja eine große Familie und deshalb kümmern wir uns auch natürlich um unsere Geburtstagskinder. Und da habe ich eine sehr liebe Nachricht bekommen, nämlich, dass der Marek heute Geburtstag hat, seinen 53. Alles Gute zum Geburtstag, Marek, und sehr schön zu hören, dass du die größten Hits der 80er genauso feierst wie wir. Also lass dich hochleben und genieß diesen Song für dich. Alles Gute.

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1: Ja, was wäre denn ein Sommer ohne südländische Musik, oder? Und genau damit haben wir den Super Summer in dieser Stunde gefüllt.

So ein wunderschönes Outro, da kann man direkt eine Träne drücken. Denn dieser Song erinnert mich irgendwie an früher, an die Zeit, wo wir in großen Freundesgruppen draußen unterwegs waren und ja, einfach unsere Jugend gelebt haben. Das war Dionne Warwick and Friends mit That's What Friends Are For. Schön war's, oder? Aber es bleibt schön, denn George Michael hat Faith.

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1: Die Arbeiterkammer Oberösterreich hat heute einen Preisvergleich bei Schulartikeln veröffentlicht. Das Ergebnis: Es gibt teils erhebliche Unterschiede. Bei Farbstiften kann man bis zu 21 Euro sparen, wenn man zur günstigeren Variante greift. Insgesamt lassen sich bei einem Warenkorb für Schulanfänger und Mittelschüler rund 50% einsparen. In Frankreich ist die Sterbehilfe jetzt unter bestimmten Auflagen erlaubt. Das umstrittene Gesetz wird heute im Amtsblatt veröffentlicht. Unheilbar kranke Menschen haben demnach das Recht, sich beim Suizid helfen zu lassen. Kritiker warnen, dass Patienten Druck empfinden könnten, ihren Familien oder der Gesellschaft nicht zur Last zu fallen. Befürworter argumentieren, dass unheilbar kranke Menschen die Möglichkeit haben sollten, selbst zu entscheiden, ihr Leiden zu verkürzen. Die Ursache für den Kabelbrand im Wiener S-Bahn-Netz ist jetzt bekannt. Laut ÖBB war eine beschädigte Isolierung bei einer 15.000-Volt-Leitung die Ursache. Das betroffene Stellwerk war während der Sommersperre nicht unter Spannung. Beim Wiedereinschalten ist es dann zu einem Kurzschluss gekommen. Eine mutwillige Beschädigung oder Sabotage wird ausgeschlossen. Die Tourismuswirtschaft zeigt sich mit dem Verlauf der Sommersaison zufrieden. Laut einer aktuellen Befragung sind 78% der Hotellerie- und Gastronomiebetriebe positiv gestimmt. Es gibt so viele Beschäftigte wie noch nie zuvor, nämlich rund 260.000. Allerdings, ein Drittel der Betriebe kann nur noch absolut notwendige Investitionen tätigen.
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2: So sieht das Wetter für heute Abend aus. Schaueranfällig. Von Südwesten her zieht es wieder zu. Einzelne Gewitter sind möglich. Der Donnerstag schwül, heiß und zunehmend gewittrig. Vor allem nachmittags Unwettergefahr bis zu 33 Grad im Osten. Freitag überwiegen die Wolken. Immer wieder Schauer und Gewitter. Sehr schwül, 30 Grad als Maxiwerte. Kurzes Update. Auf den Straßen gibt es gerade Stau auf der Tangente Richtung Kagran zwischen Hansonkurve und Knoten Kaisermühl. Fernpass Tirol B179, Stau vor dem Grenztunnel Füssen Richtung Deutschland, 20 Minuten länger. Und Blockabfertigung in Salzburg vor dem Helbersbergtunnel auf der A10 Richtung Salzburg, sehr, sehr starker Reiseverkehr. Gute Fahrt!
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4: Sascha Walter hier für euch, euer Reminder, dass ihr nicht zu lange macht heute und ein bisschen auf euch schaut und rein in den Feierabend taucht. Wir haben die größten Hits der 80er für euch da und genau die kann man als Anlass nehmen, die Zeit vielleicht ein bisschen vorzudrehen, um noch schneller rauszukommen. Stift fallen lassen und rein in eure Freiheit hier auf Radio Super 80s.

Madonna ist das Material Girl für euch auf Radio Super 80s am Mittwoch, den 19. August. Und ich habe eine Theorie, wenn es darum geht, wie Musik entstanden ist. Denn meine Theorie besagt, es gab irgendwann mal diesen Moment, wo wir Menschen gemerkt haben, wie schwer es ist, seine Gefühle nur in Worte zu packen. Denn Worte alleine kommen so schwer über die Lippen, aber Musik lässt einen alles spüren. Oder? F.R. David?

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1: Ach, der Sommer, was war das denn früher bitte für ein Highlight? Kaum wussten wir, wir haben Ferien, wir sind rausgegangen und waren 2 Monate nicht aufzufinden, sind nur zum Essen nach Hause gekommen und haben Dinge angestellt, für die wir heute wahrscheinlich mehr Probleme bekommen würden, als es damals noch war. Ja, da trifft auf jeden Fall der Spruch zu, damals war alles besser. Aber das Schöne ist, die Erinnerungen bleiben uns, denn wir waren damals, wie Don Henley jetzt singt, The Boys of Summer hier auf Radio Super 80s. Schönen Sommer. 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

Also wenn ihr den Wink mit dem Zaunpfahl noch nicht verstanden habt, dann alle, die noch in der Arbeit sind und gerade Überstunden machen. Ich habe gerade einen Song abgespielt, wo Sail Away, also segelt endlich los immer wieder vorkommt. Und wenn das nicht reicht und nicht funktioniert, um euch vom Arbeitsplatz loszureißen, dann habe ich einen Song, der irgendwie diese Aufbruchsstimmung perfekt verkörpert. Billy Joel, Tell Her About It und auf geht's in den Feierabend.

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1: Die Arbeiterkammer Oberösterreich hat heute einen Preisvergleich bei Schulartikeln veröffentlicht. Das Ergebnis? Es gibt teils erhebliche Unterschiede. Bei Farbstiften kann man bis zu 21 Euro sparen, wenn man zur günstigeren Variante greift. Insgesamt lassen sich bei einem Warenkorb für Schulanfänger und Mittelschüler rund 50% einsparen. In der Debatte um Dürrehilfen für Landwirte hat es auch zur Wochenmitte kaum Bewegung gegeben. Als wesentliche Hürde erweist sich weiter der Entwurf zum Klimagesetz, an den SPÖ und NEOS akute Unterstützung für Bauern knüpfen. ÖVP-intern legt sich dem Vernehmen nach weiterhin der Wirtschaftsflügel quer, wobei Knackpunkt das Ziel der Klimaneutralität bis 2040 sein dürfte. Die Ursache für den Kabelbrand im Wiener S-Bahn-Netz ist jetzt bekannt. Laut ÖBB war eine beschädigte Isolierung bei einer 15.000-Volt-Leitung die Ursache. Das betroffene Stellwerk war während der Sommersperre nicht unter Spannung. Beim Wiedereinschalten ist es dann zu einem Kurzschluss gekommen. Eine mutwillige Beschädigung oder Sabotage wird ausgeschlossen. Die Tourismuswirtschaft zeigt sich mit dem Verlauf der Sommersaison zufrieden. Laut einer aktuellen Befragung sind 78% der Hotellerie- und Gastronomiebetriebe positiv gestimmt. Es gibt so viele Beschäftigte wie noch nie zuvor, nämlich rund 260.000. Allerdings, ein Drittel der Betriebe kann nur noch absolut notwendige Investitionen tätigen.
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3: Was ist hier los mit dem Wetter? Das ist doch ein Durcheinander. Keine Ahnung, ob man jetzt die Jacke braucht oder nicht. Aktuell ist es super heiß und tatsächlich auch mal trocken. Viele Sonnensymbole noch auf der Wetterkarte. Auch morgen wird es nochmal super heiß. Am wärmsten da im Osten mit bis zu 33 Grad. Ansonsten sind aber auch wieder heftige Gewitter mit dabei. Verschont bleibt am ehesten der Süden der Steiermark und das Burgenland. Das tut sich auf den Straßen am Mittwochabend. Wiener 23 Richtung Kagran, sehr Verkehr zwischen Hansumkurve und dem Knoten Prater. Und der 23 Richtung Süden, Stop and Go zwischen Stadlau und dem Knoten Prater. Das war's, gute und sichere Fahrt.
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4: Ja, schön, dass ihr mit da seid hier auf Radio Super 80s. Ihr habt euer neues Zuhause gefunden, das Zuhause der größten Hits der 80er. Und es ist auch ganz, ganz schwer, die Musik zu beschreiben und diese Faszination. Das versuchen schon Forscher seit vielen, vielen Jahren herauszufinden. Was macht Musik mit uns? Das haben auch viele herausgefunden, aber um das geht's gar nicht. Es geht eher darum, was wir glauben. Und was ich glaube, ist, dass Musik das ist, was Queen sagt.

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Kommen wir ins Gespräch.

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Sascha Walter hier auf Radio Super 80s. Für mich bedeuten die 80er lange tanzbare Nächte, wo man Menschen kennenlernt, Freunde, Freundinnen fürs Leben, für viele Jahre und all das einfach nur durch die Musik. Und das ist schon irgendwie verrückt, oder? Mich interessiert, was verknüpfst du mit den 80ern? Vielleicht sogar mit einem bestimmten Song. Wenn es ein bestimmter Song ist, dann schick ihn uns auf super80s.at als Musikwunsch mit deiner Geschichte dazu. Ich bin schon richtig gespannt und das ist Daryl Hall and John Oates.

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1: Burgenlands Landeshauptmann Hans-Peter Doskozil will bei der geplanten Lkw-Maut auf 3 Landesstraßen nachschärfen. Es soll intensive Gespräche mit der Wirtschaft geben, kündigt er heute an. Die Maut soll den Transit treffen, nicht aber heimische Betriebe. Die Wirtschaftskammer zeigt sich gesprächsbereit. Österreich schickt Asylsuchende nach Italien zurück. Seit dem Inkrafttreten des neuen EU-Asylpakts am 12. Juni sind

0: bereits 4 Menschen nach Italien überstellt worden. Die Überstellungen erfolgen mit öffentlichen Verkehrsmitteln. Es handelt sich um sogenannte Dublin-Fälle, also Personen, die zuerst in Italien angekommen sind und dann in einen anderen EU-Staat weitergereist sind. Die Lage in der Nutztierhaltung ist derzeit mehr als besorgniserregend. Das sagt heute der Verband Nachhaltige Tierhaltung Österreich. Wegen der niedrigen Erzeugerpreise und gleichzeitig hoher Kosten für Futter und Energie machen die Betriebe derzeit Verluste. Dazu kommt der Hitzesommer, der zu Futtermangel führt. Immer mehr Betriebe stellen deshalb weniger Tiere ein oder geben ganz auf. Die Tiroler Polizei ist als erste in Österreich mit 9 Radargeräten ausgestattet. Für rund 400.000 Euro sind Messsysteme modernisiert worden. Die neuen Geräte sollen eine bessere Leistung und eine höhere Messpräzision haben. Sie werden unter anderem auf Stativen, in speziell ausgestatteten Fahrzeugen oder in flexiblen Radarkabinen eingesetzt.
1: Es ist eine unbeständige Angelegenheit diese Woche und auch noch das Wochenende, ist aber irgendwie in ganz Europa so gefühlt. Aktuell ist es überall sonnig und trocken und auch super heiß. Morgen bleibt zum ersten trocken zwischen der Steiermark und dem Burgenland. Ansonsten sind vor allem am Nachmittag auch heftige Gewitter möglich. Im Raum Wien am heißesten mit bis zu 33 Grad. Und schauen wir mal Richtung Wochenende, wo vielleicht die ein oder andere Hochzeit auch stattfindet. Der Samstag wird definitiv der bessere Tag als der Freitag, denn da sind noch teils kräftige Gewitter möglich. 3 Meldungen sind übergeblieben. Steiermark bzw. Kärnten A2 Richtung Italien. Sperre des Herzogbergtunnels. Im Tunnel steht ein defektes Auto. Am besten hier abwarten. Richtung Wien ist der Tunnel wieder frei. A9 Richtung Slowenien. Blockabfertigung vor dem Plabutsch-Tunnel wegen Überlastung. Und Niederösterreich B3. Sperre bei Marbach nach einem Unfall. Hier geht's über die B1 weiter. Das war's. Gute und sichere Fahrt wünsche ich.
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Sascha Walter hier für euch. Es ist kurz nach 19 Uhr und spannend, wie sich die Bedeutung von einem Song in nur einem Jahr komplett ändern kann. Dieser Song hier hat für mich immer bedeutet, I'm so excited für das Wochenende. Ich freue mich so auf ein Treffen mit Freunden und vieles mehr. Und jetzt bedeutet es nur eine einzige Sache. Ich freue mich schon, wenn mein erster Sohn auf die Welt kommt. Ende August ist es soweit. Drückt uns die Daumen. Pointer Sisters. Tonight.

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Die Journey mit Don't Stop Believin', ein so legendärer, großer Song, den wir hier auf Radio Super 80s für euch haben. Und gleichzeitig möchte ich auch unterstreichen, ja, wir sind die Konstante. Ihr könnt euch jederzeit auf uns verlassen, jederzeit zurückziehen mit den größten Hits der 80er. Wir sind nämlich rund um die Uhr für euch da.

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1: Burgenlands Landeshauptmann Hans-Peter Doskozil will bei der geplanten Lkw-Maut auf 3 Landesstraßen nachschärfen. Es soll intensive Gespräche mit der Wirtschaft geben, kündigt er heute an. Die Maut soll den Transit treffen, nicht aber heimische Betriebe. Die Wirtschaftskammer zeigt sich gesprächsbereit. Österreich schickt Asylsuchende nach Italien zurück. Seit dem Inkrafttreten des neuen EU-Asylpakts am 12. Juni sind bereits 4 Menschen nach Italien überstellt worden. Die Überstellungen erfolgen mit öffentlichen Verkehrsmitteln. Es handelt sich um sogenannte Dublin-Fälle, also Personen, die zuerst in Italien angekommen sind und dann in einen anderen EU-Staat weitergereist sind. Die Lage in der Nutztierhaltung ist derzeit mehr als besorgniserregend. Das sagt heute der Verband Nachhaltige Tierhaltung Österreich. Wegen der niedrigen Erzeugerpreise und gleichzeitig hoher Kosten für Futter und Energie machen die Betriebe derzeit Verluste. Dazu kommt der Hitzesommer, der zu Futtermangel führt. Immer mehr Betriebe stellen deshalb weniger Tiere ein oder geben ganz auf. Die Tiroler Polizei ist als erste in Österreich mit 9 Radargeräten ausgestattet. Für rund 400.000 Euro sind Messsysteme modernisiert worden. Die neuen Geräte sollen eine bessere Leistung und eine höhere Messpräzision haben. Sie werden unter anderem auf Stativen, in speziell ausgestatteten Fahrzeugen oder in flexiblen Radarkabinen eingesetzt.
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3: Für alle, bei denen Hochzeit am Wochenende am Programm steht, hoffentlich am Samstag, denn am Freitag wird es sehr unbeständig mit jeder Menge Gewitter. Der Samstag schaut da schon ein bisschen besser aus, mit zumindest einigen Sonnenstunden und bis zu 28 Grad. Heute Abend ja super fein und mild, immer noch 28 Grad in Eisenstadt, 29 in Klagenfurt und 27 in Innsbruck. Das ist euer Blick auf die Straßen am Mittwochabend und so soll es sein. Alles frei, gute und sichere Fahrt.
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Sascha Walter hier, es ist kurz nach 8, ihr hört Radio Super 80s und unser Ofen, der ist niemals aus. Deshalb spielen wir rund um die Uhr natürlich die größten Hits der 80er für euch, auch wenn ich jetzt für heute im Feierabend bin. Aber wir hören uns morgen ab 13 Uhr und bis dahin, the heat is on.

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